0: ist auf feinster Breite zwischen Edmund und Schloss. Sieht die Leute von der Fischkarte.
1: Paul McCartney en el Club de los Beatles de Universal, 88.1.